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0: Schönen Dank. Dankeschön, alles in Ordnung. Könnt ihr oben, könnt ihr hinten auch sehen? Könnt ihr hinten sehen? Ja? Was ist? Die können nicht sehen. Ich kann hinten auch nicht sehen. Okay, das nächste Lied ist mir eingefallen, als ich so an der Würstchenbude mal war und habe versucht, so eine Tube Senf aufzumachen. 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

Genie, komm, komm on. Steh auf, bitte. Du wirst ganz nass. Schon spät, komm. Wir müssen weg hier, raus aus dem Wald, verstehst du nicht? Wo ist dein Schuh? Du hast ihn verloren, als ich dir den Weg zeigen musste. Wer hat verloren? Du dich? Ich mich? Oder? Oder wir?

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1: Ja, ich meine. Saudade da Bahia.
2: Saudade.
1: Vamos, lima, hein?

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1: 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Chicorée. 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
1: Rappadappapapapam. 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Es geht um das, was heute nicht mehr existiert. 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Teach your children.

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0: Tja, ich glaube da. 1985, erste allgemeine Verunsicherung. 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Heiße Nächte in Palermo.
1: Es war in einer schwülen Sommernacht im Ristorante von Al Carbonara, dem Vater des organisierten

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Er da sieht sich. Kufsteiner Lied.

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Heißt, mach dich fertig auf Griechisch. 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

Tja, don't worry about me. 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Laid back, sunshine, reggae.

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Tja, vad soll ich denn dort los sagen, ha? 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
1: So schwätzen sich viele Leute aus der Seele. Whisky, you are the devil. Das ist ein Titel aus dem Jahr 1962, das ist noch kein Witz. 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Warum mich nicht alles täuscht, könnte das so sein. Whiskey, you are the devil. Wo bist du?
2: Whiskey.

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0: Malinowski. Hallo. Hallo, wer ist denn da? Ja, wer ist denn da? Ach, du bist es, Alter. Sag mal, weißt du überhaupt, wie spät es ist, sag mal? Hast du wieder die Platte laufen, oder was? Ganz nett, ja. Aber doch nicht nachts um 4 Uhr, hör mal. Sag mal, tickst du noch sauber, oder was? Ja. Was? Erzähl ich dir nachher. Ja, ja, ich bin auch dran, ja. Was ist? Wie rumkommst? Ja, wie stellst du das vor, Alter? Ich bin in Bielefeld. Hast du heute Nacht keinen Aufriss gehabt, oder was? Ja, das sehe ich aber genauso, du. Ja, wieso rufst du mich sonst an, hör mal? Was, ich und du, du und ich? Das sehe ich nicht, ehrlich, Mann. Ja, verstehe ich auch nicht. Was? Meinst du, das war damals nach eurem Konzert? Ja, aber das ist ein halbes Jahr her, Alter, hör mal. Ja, ist ja wohl wahr. Ich weiß doch, wann das war, Mann. Was? Waffenkulo. Ja, was? Sag mal, spinnst du oder was? Oh Mann, weißt du, ruf ich mal Tasse an. Ehrlich. Ja. Ich weiß nicht. Was ist wichtig? Wohlfühlen? Ich fühle mich auch so ganz wohl, du. Was, Kutschi? Nee, hat sich ausgekutschiert, du. Ja, Alter, ich kann's auch nicht ändern. Ehrlich. Alles klar? Ja, weißt du was, so, leg mal auf jetzt, so, ich ruf dich mal wieder an, okay? Lass mal gut sein, ich ruf dich an, okay? Tschüss dann, ne? Tschüss. Hab keinen Bock mehr. Tschüss.
1: Sag mal, Sabine, wer war denn das?
0: Ach, weißt du.

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